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Ich, Stepan Jansen, Lotsenkommandeur von Warnemünde, gebe zu Protokoll. Am 16. Dezember 1873, abends kurz vor acht, kommt das Telegramm von Hannes Lau. 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

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Doch finden sich schnell zwei Maurer, die uns helfen, und es kann weitergehen zum Heiligen Damm. 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Doch dann auf einmal von weit weg ein Ruf: Jebus! 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Das ist dänisch und heißt: Helft uns! 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

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Den einen kann ich sofort greifen, aber die anderen sind nicht mehr zu sehen. 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Zu allem Unglück wirft die Brandung das Boot auf einen großen Stein. 30 Meter vor dem Strand. 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

Es haben sich 36 Inselstaaten weltweit zusammengeschlossen, die von der Anhebung des Meeresspiegels besonders hart betroffen sind. Sie nennen sich AOSIS. Alliance of Small Island States. AOSIS. Komischerweise, wenn man es auf Bayerisch ausspricht, heißt es AOSIS. Die Fidschi-Inseln gehören da auch dazu.

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0: Märchen.
1: Märchen?
0: 11 Buchstaben.
1: Schneewittchen.
0: Dornröschen.

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0: Vater, der Frosch ist ein Tier, ich höre wohl nicht richtig.
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Wir haben es einmal gesagt, über jeden Schmarrn machst du lustig und schreibst Lidl drüber. Mach doch lieber mal was über die schlechte Wirtschaftslage, dass da mal endlich wieder aufwärts geht. Ich habe dann gesagt, die Leute sollen lieber ihren Schuhverkehr drum anziehen, dass die abseits vorn sind, dann meinen sie auch, dass es aufwärts geht. Ne? Aber ja, das haben sie aber nicht gelten lassen. Ja. Da haben sie auch dermaßen in mich hineingetan und haben an mich hingetreten. Nein, haben an mich herangetreten. Und dann habe ich gesagt, gut, wenn ja, warum nicht? Dann schreibe ich halt einmal ein Lied über die schlechte Wirtschaftslage. Nicht, dass am Schluss heißt, ich bin schuld dran. Und dann habe ich mir hingeguckt und habe ein bisschen drüber nachgedacht. Und dann ist mir plötzlich aufgefallen, dass das ja ganz einfach ist. Wir müssen bloß alle miteinander mehr verbrauchen. Einfach mehr einkaufen. Das doppelte Einkaufen, das zehnfache, hundertfache. Und schon geht es wieder aufwärts. Ne? Die Firmen haben wieder mehrere Aufträge, können die Leute wieder einstellen, die verdienen wieder mehr Geld, können wieder mehr einkaufen. Und im großen Einkaufen ist es auch billiger. Und wenn man ehrlich ist, man hat so viel Platz, wo man das ganze Klump beilagern kann. Unter der Treppen oder im Speicher, im Keller, überall hat man Stauräume. Manche Sachen nehmen gar nicht so viel Platz weg, zum Beispiel Zahnstocher. Zigtausend Zahnstocher, nicht mehr als so ein Backel. Und die Sicherheit, die man dadurch hat, wenn man Vorräte hat. Weil es braucht ja bloß wieder mal eine Ölkrise kommen oder Kohlenwänken ab. Dann kann man mit so einem Backel Zahnstocher sein Wohnzimmer eine halbe Stunde auf 20 Grad halten. Ist also alles gar nicht so blöd. Oder sagen wir mal so, blöder wie manche andere Rezepte sind meine auch nicht. Es gibt übrigens Leute, die halten sich schon meine Rezepte, obwohl sie das Lied noch gar nicht kennen. Ein Bekannter von mir, der fährt über 75 Kilometer weit zum Tanken. Und da kostet 0,9 Pfennig weniger. Ja. Da fährt er extra 75 Kilometer weit. Einfach. Hin und zurück sind es 150 Kilometer. Und zwar ganz genau 150 Kilometer. Ich bin es viermal gefahren, weil ich es nicht geglaubt habe. Ja. Aber dafür macht er dort immer alles randvoll. Ja. Kauft dem großen ein, da hat er extra so einen ganz großen alten Koffer. Und da hat er dann noch so 6 oder 8 Ersatzkanister drin und die macht er auch alle randvoll. Hat immer seinen Ersatzkoffer dabei. Es kann also nur noch aufwärts gehen. So kann man das Lied nennen, aufwärts geht's, ja. Das Lied hat nämlich noch keinen Titel. Schon wieder ein Lied ohne Titel. Das ist eine Schlamperei eigentlich. Saustall ist das. Obwohl ich habe früher oft schon einen Titel gehabt und noch kein Lied. Ist eigentlich so schon lieber. Ein Untertitel oder sagen wir mal einen Arbeitstitel hat das Lied schon und der heißt Sammler und Jäger. Aber ich weiß nicht, was das mit dem Lied zu tun haben sollte. Sammler und Jäger, ganz ein komischer Arbeitstitel. Naja. Auf geht's, jetzt spielen wir es einmal. Wenn das Lied groß rauskommt, dann kriege ich von der Plattenindustrie einen Orden. Und noch was, in dem Lied kommt ein Chor vor, der hat mir da bitte nicht erschrecken, den singe ich nämlich ganz alleine. Und das klingt schon komisch, weil für einen Chor bin ich viel zu wenig. Aber wenn das Lied einmal ganz groß rauskommt, dann stehe ich 100 Leute auf die Bühne. Ja. 10. Nein, dann nehme ich dann größere Bühnen, da spiele ich dann in ganz großen Häusern. Dann stehe ich hinten die Fischerchöre hin, das gibt einen Lärm. Und schon sind wieder 400, 500 Leute von der Straße weg, es kann nur noch aufwärts gehen. Der Mensch war früher Sammler und Jäger, da steckt auch heute noch ein bisschen in uns drin. Doch was früher wichtig war fürs Überleben, man fragt sich, hat das auch noch heute einen Sinn? Man jagt im Supermarkt nach Sonderangeboten, man kauft im Großen und dadurch billiger ein. Denn ein Kotelett kostet 2,50 Mark, 250 Mark ein halbes Schwein. Das war der Chor. Klingt schon komisch, wenn ich es allein sage. Darum habe auch ich mich jetzt dazu entschlossen, gesammelt wird nur noch, was billig ist. Denn der kleinste Dreck ist sündhaft teuer, preiswert wird erst die Fuhre Mist. So kaufe ich beispielsweise nur noch Sommerkohlen, die friere ich ein, denn noch ist's mir zu heiß. Ich habe im Winter stets ganz frische Kohlen, jedoch zum guten Sommerpreis. Auch das Benzin wird immer wieder teurer. Wenn's kurz mal billiger ist, dann kauf ich ein.
denn ich hab da einen großen Koffer, da bring ich leicht 8 Kanister hinein. Ich hab noch einen Koffer voll Benzin. Das war kein schlechter Titel. Auf meinem Speicher, dem übervollen, da lagen 1000 Pack Toilettenrollen. Die waren sehr preiswert und wer garantiert, dass die Welt nicht einmal recht beschissen wird. Es beruhigt sehr, wenn man's bequem hat, wenn man im Keller 2 Zentner Zahncreme hat. Wenn man also Zahnpasta bis 2010 hat, dann weiß man nicht genau, ob man dann auch noch 10 hat. Für alle Fälle gebe ich euch jetzt den Rat. Kauft ein und sammelt von früh bis spät. Stapelt hoch und lagert ein, denn so gut wie heute kauft's nie mehr wieder ein. Und auch das Liedlein, das ich euch jetzt gesungen, wird demnächst als Platte rausgebrungen. Und Achtung, wer noch keine Platte hat, ab 25 Stück gibt es Rabatt. Und ich frage euch, kann's was Schöneres geben, als in dem sicheren Gefühl zu leben? Na, die Platte kann zerkratzt werden oder sich verbiegen. Ich hab noch 100 Stück davon im Keller liegen. Ja, von derselben Platte hab ich Gott sei Dank auch noch 50 weitere im Plattenschrank.

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Ja, wenn man in einer Beziehung überlegt, irgendwann mal Kinder zu haben, dann macht man sich natürlich schon auch Gedanken. Man möchte ja auch so einem Kind natürlich dann was bieten, so einem Kind ins B. Also man setzt es ja nicht einfach so ins Leere in die Welt. Irgendwas muss da ja schon sein. Natürlich jetzt die Frage bei uns, also Kind von einer Kabarettistin, Autorin und einem Fleischer. Also bei uns wären es dann Kinderlieder, Kindergeschichten, Wurst. Und dann habe ich überlegt, was ich da so schreiben könnte. Mein Lieblingsbuch war ja immer Der Struwwelpeter. Das habe ich wahnsinnig gern gelesen als Kind. Und ich finde, sowas müsste es einfach mal wieder geben. Geschichten mit einer klaren Moral. Damit die Kinder auch was lernen können. Schöne Lieder, ja, aber was lernen auch. Und deswegen habe ich dann gedacht, ich mache einfach eine ganze Reihe. Und das ist jetzt das erste Lied daraus. Struwwelpeter Reloaded. Part 1. 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

0: er da eigentlich singt.
1: Er nennt es am besten Chansons. Besonders beliebt sind die Diven, die man auch die Sösen nennt. Das sind die mit der vielen Erotik und der Boa

Sie sind schrecklich allein mit ihrem Glas Wein und dem Mann am Piano. Sie singen entweder Französisch oder haben eigenes fabriziert. Als Gemeinsamkeit haben sie alle, dass man vom Text meistens ja nicht kapiert. Der Inhalt ist sehr metaphorisch, die Musik dazu sehr kompliziert. Keiner weiß, was es soll, alle finden es toll und halten es für sehr raffiniert. Denn

0: Chansons sind jetzt wieder trashig. Denn mit den Chansons ist ein regelrechter Tick. Egal ob in Moll oder Dur, Chansons haben Hochkonjunktur.
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nur ein bisschen singen kann. Nun können zwar einige singen, doch nicht jeder kann komponieren. Dennoch konnten sich einige Sänger folgendermaßen sehr gut etablieren.

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0: Ja, das ist auch eigentlich ein Mitmachlied. Stimmt's? Ein Mitmachlied. Poblivitsch muss auch ein bisschen mitmachen immer. Nicht bloß da sitzen und irgendwie jetzt hier zuhören.
1: Wir kommen an geeigneter Stelle darauf zurück.
0: Ja, ja.

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Arbeiten und feste Verhältnisse und all dieses gehört zu einem Werdegang, den wir alle früher oder später, der eine früher, der andere später, ich auf jeden Fall später, gehen müssen. Das Erwachsenwerden. Deswegen habe ich ein Lied geschrieben, was um dieses Problem geht.

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Dieses Lied hat in meinem engeren, geliebten Kreis scharfe Kritik provoziert.

Vielen Dank, liebe Berliner. Wir haben heute 11 Minuten miteinander. 11 Minuten, die wir zelebrieren wollen. Und ich habe mir für euch was Besonderes ausgedacht. Und darum greife ich auch ein bisschen auf den plumpen, blanken, bayerischen Akzent zurück. Also es geht jetzt nicht um das Perfekte, es geht einfach darum, dass es ein bisschen kumpelt. Und ich finde, das packt so sehr an, diese Sprache. Also, wir haben jetzt noch ein Lied und da packe ich noch einmal ganz viel rein, weil es unser letztes Lied sein wird auf dieser Bühne und ich möchte einen möglichst guten Eindruck hinterlassen. Und da habe ich mir was Besonderes ausgedacht, was vor allem beim Après-Ski und in großen Hallen sehr gut funktioniert. Es ist ein Mitmachlied. Ich habe extra eine Kunstpause gelassen, damit man dieses Wort verarbeiten kann, damit sich der Körper darauf einstellt, dass gleich was zu tun gibt. Gleich haben wir es, alle miteinander machen wir einen riesen Gaudi. Das muss alle im Kopf behalten, wenn wir heute nach Hause gehen und sagen, ich war dabei, ich habe mitgemacht. An Amateur und Außenseiter, wunderbar, großartig. Habe ich euch an der Stelle schon gesagt, dass ihr ein wunderbares Publikum seid? Ja, vielen Dank. Wenn ich das sage, dann kommt das auch von Herzen und dann meine ich das auch so. Ich würde jeden einzelnen von euch sofort adoptieren und mit nach Hause nehmen, wenn meine Wohnung nur groß genug wäre, Konjunktiv schade. Also, was Einfaches. Ich bin der Vorsänger, ihr seid die Nachhut. Ich singe der Cellist hat sein Cello nicht gestimmt und alle müssen rufen, das macht er immer. Vielen Dank, das ist von mir. Wir üben das, bis auch der Letzte ganz hinten mitmacht. Auch der jetzt noch die Arme schränkt und sagt, Entschuldigung, ich habe studiert, was soll das? Es haben uns ganz viele studiert, aber darum geht's nicht. Es geht darum, dass jeder mitmacht. Und da entsteht was ganz Besonderes. Also, und wenn es auch jeder hat, gehe ich hier in die erste Reihe. Setze mich auf Schöße, krabbel am Kinn, entziehe mich kokett, lege meine Schultern frei und biete mich just an zur Polonaise. Und dann habe ich am ganzen Körper Gummihühner versteckt, die zücke ich und schmeiße sie in alle 4 Winde. Damit diejenigen etwas zu fummeln haben, bis ich da bin. Und dann haben wir noch Konfettibomben an den Seiten vorbereitet und es wird großartig. Und am Ausgang gibt's Kugelschreiber für jeden. In jede Körperöffnung. So. Das war das Konzept. Und jetzt setze ich das Ganze um. 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

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Hallo, sag mal, Susanne, sag mal, dich habe ich doch gestern, lass es vorgestern sein, gesehen irgendwie nur, ich hatte nicht viel Zeit, ich musste schnell weg. Sag mal, wie geht's dir eigentlich? Bei mir ist genau dasselbe wie bei dir. Muss ja alles, muss ja, ja. Ja, du, ich hab jetzt auch wenig Zeit, ich geh noch zum Squash und ich habe übermorgen Geburtstag, wenn du willst, kannst du gern kommen, kommen viele Menschen, die mich alle kennen, die ich auch kenne, einfach raus, du, gute Laune, ja, sag mal, habe ich dich da nicht neulich gesehen auf diesem Konzert? Auf welchem Konzert? Ich gehe auf so viele Konzerte, ich kann mich gar nicht mehr erinnern, auf welchem Konzert? Na, auf dem Konzert von André Rieu. André Rieu, also entschuldige, André Rieu, also wenn der nicht gerade im Fernsehen bei Florian Silbereisen spielt, du, und wenn er gerade in der Stadt ist, du, da zieht's mich hin, da muss ich gehen. Die ganze Straße geht mittlerweile. André Rieu, er spielt Weiß und ich kenne, die wir alle kennen, immer die erste Strophe.

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1: Stefan Braun aus Berlin am Cello und Renko Dirks an der Gitarre. Danke.

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Ich, Stepan Jansen, Lotsenkommandeur von Warnemünde, gebe zu Protokoll. Am 16. Dezember 1873, abends kurz vor acht, kommt das Telegramm von Hannes Lau. Kleine Yacht am Heiligen Damm gestrandet, zeigt Notsignale, bitte sofort kommen. Draußen tobte der Sturm und Schneeregen dazu. Ich habe das Boot und den Raketenapparat fertig machen lassen. Die Lotsenmannschaft war klar, aber wir hatten nicht genügend Pferde für die beiden schweren Wagen. Wie dit werde, gäb ich mein Piet nicht ruht, habe ich von so manchen Warnemünder gehört. Aber gegen halb zehn hatten wir acht davon zusammen. Und das konnte losgehen, erstmal Richtung Doberan.

In Doberan angelangt, kriegen wir die breiten Wagen nicht durch das kleine Stadttor. Doch finden sich schnell zwei Maurer, die uns helfen, und es kann weitergehen zum Heiligen Damm. Kurz vor eins in der Nacht sind wir dann am Strand. Der Sturm heult wie die Seele in der Hölle und tobt mit einer solchen Wucht, dass es uns fast umwirft. Draußen auf See, die Wellen gehen 4, 5 Meter hoch, ist nicht zu sehen. Doch dann auf einmal von weit weg ein Ruf: Jebus! Jebus! Das ist dänisch und heißt: Helft uns! Jansen will gleich das Boot zu Wasser lassen, aber kein anderer ist bereit dazu. Die Männer wollen noch abwarten bis zur Morgendämmerung, sonst sei es zu gefährlich und fast der sichere Tod. Wir haben dann großes Feuer angezündet am Strand, als Zeichen für die Leute da draußen.

Als dann das erste Licht hinter dem Horizont hervorkommt, sind da zwei Leute zu sehen, 150 Meter vom Strand entfernt. Sie haben sich an den Mast ihres Schiffes gebunden, um nicht in die See zu fallen. Wir haben gleich versucht, Raketen hinüberzuschießen. Die fünf, die wir mitgenommen hatten, waren bald weg. Und so musste mein Sohn nach Warnemünde zurück, um die ganze Reserve zu holen. Am Tage nahm der Sturm noch zu. Da war nichts zu machen mit dem Boot. Bis am Nachmittag mein Sohn aus Warnemünde zurückkommt, mit dem ganzen Wagen voller Raketen. 17 Mal haben wir es versucht, bis die Leine endlich am Schiff fest war.

Als es schon wieder schummrig wird, geht das Boot endlich raus auf die See. Eine Teufelsfahrt. Beim Schiff angelangt, fällt zwar einer ins Wasser, doch wir holen ihn wieder raus. Aber auf dem Rückweg zur Küste nimmt uns die See drei Mann mit Mal aus dem Boot. Den einen kann ich sofort greifen, aber die anderen sind nicht mehr zu sehen. Sie tauchen kurze Zeit später auf der Leeseite des Bootes wieder auf und wir können sie in letzter Sekunde packen. Zu allem Unglück wirft die Brandung das Boot auf einen großen Stein. 30 Meter vor dem Strand. Das Boot schlägt leck, doch die See wirft uns noch alle an den Strand. Die beiden Dänen haben geweint und gebetet, als sie auf festem Boden standen. Ja, wir sind dann am Abend wieder nach Warnemünde zurückgekehrt. 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Dezember. 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